0: überleben. Von einem Christenhund, von einem Sklaven lässt sie sich verführen. Die Schlange, die sich so gegen die Liebe eines Sultans geweigert hat. Warum? Warum habe ich sie nicht verachtet, diese Undankbare? Warum musste ihre gleißnerische Sittsamkeit mein Herz immer heftiger entflammen? Warum gestattete ich der Heuchlerin jede Freiheit? Verräterei!
1: Großmächtigster Sultan, das Haupt dieser Verräterei ist leicht zu erraten. Al-Azim ist ebenfalls entflohen. Und man hat deutliche Beweise gefunden, dass er Saidens und Gomatzens Flucht durch Beschaffung muselmännischer Kleider befördert hat. Ich habe gleich bei der Entdeckung schleunigste Nachstellung veranstaltet. Man muss sie zweifellos einholen, ehe sie die Grenzen erreichen können. Ich erwarte mit jedem Augenblick ihre Einbringung.
0: O Mahomet, lass es wahr sein. Beim ersten Anblick will ich die verräterische Brut in Stücke zerhauen lassen. Blind für den zauberischen Blick der treulosen Buhlerin will ich dieses Herz

wünschen will ich auf immer die elenden Wannen, die du unserer Einbildung nur in der Ferne vorspiegeln und beim Ziele der Wirklichkeit so schlecht gewähren kannst. Fort aus deinem Busen! Fort! Jede Art, dir zu fronen, ist mir verhasst! Unedler Zwang bringt mir Ekel. Durch Geschenke und Wohltaten erobern ist meiner unwürdig.

0: Herr, dein Zorn ist schrecklich.
1: Aber ich weiß ein Mittel, das dein Wüten augenblicklich in Freude und Sanftmut verwandeln wird.
0: Was willst du, Schwätzer?
2: Kannst du Saide wieder herbeischaffen?
0: Saide! Lass die Undankbare laufen, wohin er sie verlangt.
1: Du brauchst nur zu winken und eine Schöne bewirft sich dir zu Füßen.
2: Willst du mich verhören?
1: Die schönste Sklavin bring ich dir, die je ein Serail betreten hat.
0: Für nur 100 Zechinen.
2: Ich will sie nicht sehen.
0: 50 Zechinen, Herr.
2: Aus meinen Augen.
1: 20.
2: 100? Peitschenhiebe, wenn ich dich ferner vor mir sehe. Und du, Zaram, schaff die Entflohnung herbei.
1: Peitschenhiebe?
0: 100 Peitschenhiebe? Das wäre ein schlechter Handel. Und ich müsste ein Dummkopf sein, es darauf ankommen zu lassen. Mir scheint, der Sultan ist ein Narr. Um einer einzigen Willen das ganze zärtliche Geschlecht zu verachten.

0: soeben hat man die Flüchtigen hergebracht. Da kommen sie.
1: So hat dich die Rache doch ereilt. Meine Häscher sind wohl schneller als deine schwachen Füße. Wähntest du etwa, mir zu entkommen? Meine Liebe hast du ausgeschlagen! Nun wirst du erfahren, was mein Zorn vermag!

0: Hört das Urteil. Tod ist die Sühne eurer Schuld. Bereitet euch zum Sterben.
1: Das also ist deine große Liebe, Tyrann. Drohe nur mit Folter und Tod. Unsere Verachtung lässt sich nicht in Blut ersticken.

0: Herr, auch den Dritten haben meine Häscher ergriffen. In Fesseln bringe ich dir den verräterischen Alazim. Seine Diener haben alles gestanden.
1: Unwürdiger, habe ich dich darum über die Gefangenen gesetzt, dass du sie gegen mich empörst? Du hast mich schändlich hintergangen. Unter den Händen der Henker sollst du dafür büßen.
2: Herr, 15 Jahre habe ich dir gedient. Niemals gegen mein Schicksal gemurrt. Wenn es Verbrechen ist, nach der Freiheit zu verlangen, dann töte mich. Doch frage dein Herz, ob du recht tust.
3: Ihr

0: setzt mich in Erstaunen.
1: In Erstaunen? Hast du dich nie nach Freiheit gesehnt?
0: Ja. Vor etwa 15 Jahren wurde mein Segler von einem afrikanischen Kaperschiff aufgebracht. Wir wurden alle gefangen genommen. Ein europäisches Kriegsschiff griff jedoch den Kaper an und schlug sich lange mit ihm herum. Dabei gelang es uns, wieder in den Besitz unseres Schiffes zu kommen und davonzusehen.
1: Vor 15 Jahren. Vor 15 Jahren, Herr. Ich war Kapitän eines venezianischen Kriegsschiffs. Brachte ich nach langem Kampf ein Kaperschiff auf, wobei es einem kleinen türkischen Jagdsegler gelang zu entkommen. Ich selber allerdings segelte kurz darauf in eine ganze Flotte von Piraten. Wir wurden alle in die Sklaverei verkauft.
0: Alazi, du, mein Retter? Edler Freund, komm, du bist frei. Nehmt ihm die Fesseln ab.
1: Dank, Herr, sei die erste Regung meiner neuen Freiheit. Mitleid die zweite. Gewähre auch diesen beiden deine Gnade.
0: Du bittest umsonst. Ihr Tod ist beschlossen.
2: Oh Gott. Saide, wir wollen Abschied nehmen.